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3: USA, Iran muss Öffnung der Straße von Hormuz zu sichern. Versuchszentrum Leinburg, mehr Investitionen in Forschung und Innovation. Das Wetter heute, sonnig mit lokalen Gewittern. Im Studio David Garlmetzer. Einen schönen guten Morgen. Die USA fordern ein Bekenntnis des Irans zu einer freien und sicheren Schifffahrt in der Straße von Hormuz. Bis heute sollte die iranische Führung öffentlich versichern, dass die Meerenge offen sei und der Iran von Angriffen auf Handelsschiffe absehe, schrieb unter anderem das Wall Street Journal unter Berufung auf US-Regierungsbeamte. Welche Konsequenzen der iranischen Führung drohen, sollte sie der Forderung nicht nachkommen, blieb zunächst unklar. Die USA hat in den vergangenen Tagen Ziele im Iran angegriffen und das mit Angriffen auf Handelsschiffe begründet. Das Versuchszentrum Leinburg erhält 2026 rund 17 Millionen Euro aus dem Landeshaushalt. Damit werden bis zu 441 Forschungsvorhaben finanziert. Die Mittel fließen in qualifiziertes Personal, moderne Labore sowie Projekte für Landwirtschaft und Lebensmittelverarbeitung. Mit den Investitionen will das Land Südtirol die Innovationskraft und Wettbewerbsfähigkeit des Agrar- und Lebensmittelsektors stärken. Hintergrund sind Herausforderungen wie der Klimawandel, neue Schaderreger, steigende Produktionskosten und veränderte Marktanforderungen. Landesrat Luis Weicher bezeichnet Forschung als Zukunftsinvestition. Wissenschaftlich fundierte Lösungen seien entscheidend, um die Wettbewerbsfähigkeit der Betriebe zu sichern. Nach dem offenen Brief der Allianz der Kultur über die Folgen der Lehrerproteste zeigt sich Landesrätin Magdalena Amhof verständnisvoll. Die Ausfälle von Schulausflügen und Kulturveranstaltungen hätten nicht nur Schülerinnen und Schüler sowie Eltern, sondern auch die freie Kulturszene stark belastet. Amhof betont, die Landesregierung habe mit der Anpassung der Lehrergehälter bereits einen wichtigen Schritt gesetzt. Lehrkräfte sollen durch Inflationsausgleich und Gehaltserhöhung künftig durchschnittlich 800 Euro brutto mehr pro Monat bekommen. Amhof geht davon aus, dass der Protest nicht in dieser Form weitergeführt wird. Und auf der Seiseralm hat sich gestern ein tödlicher Gleitschirmunfall ereignet. Bei dem Opfer handelte es sich um den 58-jährigen Marco Prinot aus Kastelroth. Der Südtiroler steuerte den Gleitschirm während eines Tandemflugs, als er vermutlich aufgrund eines medizinischen Notfalls die Kontrolle über den Schirm verlor und gegen einen Baum prallte. Die Passagierin, eine 29-jährige deutsche Touristin, blieb hingegen unverletzt.
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3: Der Weltranglistenerste Jannik Sinner steht zum zweiten Mal in Folge im Finale von Wimbledon. Der Sechster setzte sich im Halbfinale souverän mit 6:4, 6:4, 6:4 gegen Novak Djokovic durch und zeigte dabei seine bislang stärkste Leistung im Turnier. Im Endspiel am Sonntag trifft Sinner auf Alexander Zverev. Der Deutsche erreichte mit einem 7:6, 6:2, 6:4 gegen den Briten Arthur Ferry erstmals das Finale von Wimbledon.
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3: Spanien hat am Freitag mit einem 2:1 gegen Belgien das Semifinale der Fußball-WM erreicht. Wieder war Joker Mikel Merino der Matchwinner, der dieses Mal in der 88. Minute den Europameister spät jubeln ließ. Damit kommt es nun am Dienstag in Dallas zum Halbfinal-Hit zwischen den Spaniern und Top-Favorit Frankreich.
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3: Das Wetter am heutigen Samstag. Am Vormittag scheint verbreitet die Sonne. Am Nachmittag muss man mit dem einen oder anderen Gewitter rechnen. Die höchsten Temperaturen erreichen von 27 bis 34 Grad. Die Wettervorschau. Am morgigen Sonntag scheint im ganzen Land die Sonne. Es bilden sich nur ein paar flache Quellwolken. Auch am Montag setzt sich das sonnige und hochsommerlich heiße Wetter fort. Der Dienstag beginnt erneut mit viel Sonnenschein. Am Nachmittag steigt die Gewitterneigung an.
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5: Guten Morgen, wünscht Deborah Gärtner aus der Landesverkehrsmeldezentrale. Furkelpass. Wegen einer Veranstaltung kommt es heute zu zeitweiligen Straßensperren. Betroffen sind Gemeinde- und Forststraßen in St. Vigil und Ohlang zwischen 7.45 Uhr und 8.45 Uhr. Sowie die Landesstraße am Furkelpass im Bereich der Passhöhe von 39 bis 14 Uhr. Tiers. Wegen des Sky-Marathons gilt auf der Landesstraße in Tiers heute von 7 bis 24 Uhr eine Einbahnregelung. Reuental. Wegen einer Veranstaltung ist die Landesstraße zwischen dem Gierenhof und der Kreuzung zur Staatsstraße Spondini-Kreischen heute von 12.30 Uhr bis 16 Uhr gesperrt. Gute Fahrt!
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2: Tja, wenn sich sieben Brüder sonnen, kommen sieben Wochen wonnen. Also, liebe Brüder, tuet doch endlich was. Aufstehen, wie wär's denn damit, Brüderchen und Schwesterchen? Ich bin Alexander Lanz. Guten Morgen. Das ist der Samstag. Wochenende.

Nebeln steht uns ebenso frei. Helene Fischer atemlos durch die Nacht. 5:32 zeigte die Uhr heute Morgen an, als Sonnenaufgang war. Und um 21:07 wird es heute Sonnenuntergang geben. Ja. Jetzt Zucker in den Frühstückscafé.

0: Um 7.13 Uhr, das war die Zeitansage und die Sommerzeit.
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0: Mit dem Sommergefühl, hier sind die Hollerstauns. Ja, ja. Also wenn wir so einige Hollerstauden hören, dann... Aber das ist eine ganz andere Geschichte, mal ganz ehrlich.

0: Bewegung, Bewegung!
1: Jawohl, würde ich auch sagen. Jeder Wetterfrosch auf die kleine Leiter. Das Wetter wird es heute auch noch geben. Könnten wir eigentlich ja ganz kurz verpacken. Sonnig und heiß. Fizzy Cash jetzt im Anmarsch mit Strangers by Night.

0: Kollege Roland Hinterbichler, Freund freundet sich jetzt im Folgenden mit der Arbeit an in Sachen Buchstabengenudle.
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0: Gehört, wie es sich gehört. Dankeschön, Roland. 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Und bei Fragen zum Gehörten oder wenn Sie Arbeit suchen, Arbeit anbieten, zu Bürozeiten an Werktagen sind wir gerne da für Sie von Montag bis Freitag.

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0: Diesmal mit
2: einem Mann, der Radiogeschichte in Südtirol mitgestaltet hat. Bei uns im Studio diesmal auf der anderen Seite des Mikrofons mein lieber Kollege Alexander Lanz. Über was wir sprechen, an was er sich zurückerinnert, all das an diesem Samstag zwischen 11 und 12 Uhr.
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0: Tja, 40 Jahre Radio und Radio ist und war mein Leben oder war und ist immer noch mein Leben.

0: Das Wetter in Südtirol am Samstag.
1: So wie die Sonne vom Himmel brennt, auf der Blick übers Wochenende. Tja, der heutige Samstagvormittag, da scheint verbreitet die Sonne. Am Nachmittag entwickeln sich ein paar Gewitter. Der Sonntag verläuft wieder sonnig, stabil und heiß. Am Montag setzt sich das hochsommerliche Wetter fort. Auch am Dienstag scheint die Sonne neben ein paar Schleierwolken. Auch am Mittwoch gibt es Sonne und einige Gewitter. Wird uns da mitgeteilt von den Meteorologen des Südtiroler Landeswetteramtes. Haben wir das nett ausgedrückt oder verkehrt?
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1: Also verkehrt, niemals, immer nur richtig, geradeaus, durch den Sommer.

0: Zum deutschen Schlager sagt einer im Besonderen ja, und Sie, die uns zuhören, dann hoffentlich auch ja.
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0: 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Morgen am Sonntag die Wiederholung im Vormittagsprogramm ab 9.45 Uhr. Top 3 nach 3. Die Schlager-Hitparade mit Roland Innerbichler. Seit bereits sehr vielen Jahren. So denn auch in diesem Wochenende.

André Busse und Melanie Bayer, herzlich und gefährlich das Ganze. Ich habe jetzt einen Titel gefunden, von der Musikredaktion da reingelotst bekommen ins Programm. Wie wäre es denn damit, den 1980er? Jetzt werden einige sagen, natürlich. Es kann nur der Euro sein. Nein, damals war es der Schilling. Peter Schilling, Major Tom. Um die Minuten 10 nach 7:30. Am heutigen Samstag, Wochenende. Guten Morgen.

0: 90ern eine ganze Generation damit groß geworden und das Ergebnis läuft heute noch immer meine Wenigkeit ebenso frei rum.
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0: Sehr schön gesungen, Mario und Christoph. Ich trage die Sonne in meinem Herzen.
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0: Für den heutigen Samstag Widder, schon ist es sich. Die letzten Tage haben gezeigt, dass auch Sie nur über begrenzte Kräfte verfügen. Stier, besprechen Sie Persönliches nicht mit Außenstehenden. Ihr Partner wäre sonst enttäuscht. Zwillinge, und wenn Ihre Eifersucht Sie heute noch so sehr anstachelt, bleiben Sie lieber fair. Krebs, verläuft der Tag ruhig, können Sie gerne etwas mit anderen organisieren, doch warum genießen Sie das nicht einfach? Löwe, heute sind Sie unternehmungslustig, erwarten Sie vom Partner nicht die gleiche Vorliebe für Gemeinschaftsaktivitäten. Jungfrau, bevor Sie weitere Schritte unternehmen, überprüfen Sie lieber noch einmal die Standpunkte anderer. Waage, was hält Sie noch zurück? Sie verfügen über genügend Energie, die Dinge selbst zu regeln. Skorpion, da Sie in anderen Bereichen wenig bewirken werden, können Sie sich ganz Ihren Kontakten widmen. Schütze, der Rat anderer bringt Sie momentan nicht weiter. Lassen Sie sich also nicht in Ihre Pläne reinreden. Steinbock, impulsive Reaktionen sollten Sie vermeiden, wollen Sie sich nicht die guten Chancen verderben. Wassermann, endlich kommt man Ihnen ein Stück entgegen, Sie haben aber auch lange genug gewartet. Und Fische, Sie sehen die Dinge übertrieben kritisch, beachten Sie dann auch die positiven Ergebnisse.
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schönen sommerlichen guten Morgen am heutigen Samstag. In 6 Minuten die aktuellen Nachrichten in Richtung 8 Uhr.

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2: Iran, Reparatur an Militärforschungsanlage vermutet. Versuchszentrum Leinburg, mehr Investitionen in Forschung und Innovation. Das Wetter heute, sonnig mit lokalen Gewittern. Im Studio David Galmetzer. Einen schönen guten Morgen. Satellitenbilder legen Forschern zufolge die Vermutung nahe, dass der Iran eine bekannte Militärforschungsanlage wieder aufbaut. Entsprechende Aktivitäten sind in den vergangenen Wochen etwa an dem Militärkomplex in Barchin zu sehen gewesen. Wie das auf Nuklearthemen spezialisierte Institut für Science and International Security berichtet. Der Komplex hat in der Vergangenheit immer wieder zu Spekulationen geführt. Laut der Internationalen Atomenergiebehörde wurde dort im Rahmen des iranischen Ahmad-Programms bis 2003 an Technologien gearbeitet, die für Atomwaffen relevant sein könnten. Unterdessen fordern die USA ein Bekenntnis des Iran zu einer freien und sicheren Schifffahrt in der Straße von Hormuz. Bis heute sollte die iranische Führung öffentlich versichern, dass die Meerenge offen sei und der Iran von Angriffen auf Handelsschiffe absehe. In Russland ist der liberale Oppositionspolitiker und Kriegsgegner Boris Nadeschdin rund 2 Monate vor der Parlamentswahl als ausländischer Agent eingestuft worden. Unter anderem wurde ihm der Aufruf zur Teilnahme an ungenehmigten Versammlungen vorgeworfen. Im März verwies er auf Verbote von Demonstrationen gegen die zunehmende Internetzensur und die Blockade des beliebten Messenger-Dienstes Telegram. Mit der Aufnahme in das Register ausländischer Agenten kann Nadeschdin politisch nicht mehr tätig werden. Die Wahl der Staatsduma ist von 18. bis 20. September angesetzt. Das Versuchszentrum Leinburg erhält 2026 rund 17 Millionen Euro aus dem Landeshaushalt. Damit werden bis zu 441 Forschungsvorhaben finanziert. Die Mittel fließen in qualifiziertes Personal, moderne Labore sowie Projekte für Landwirtschaft und Lebensmittelverarbeitung. Mit den Investitionen will das Land Südtirol die Innovationskraft und Wettbewerbsfähigkeit des Agrar- und Lebensmittelsektors stärken. Hintergrund sind Herausforderungen wie der Klimawandel, neue Schaderreger, steigende Produktionskosten und veränderte Marktanforderungen. Landesrat Luis Weicher bezeichnet Forschung als Zukunftsinvestition. Wissenschaftlich fundierte Lösungen seien entscheidend, um die Wettbewerbsfähigkeit der Betriebe zu sichern. Und nach dem offenen Brief der Allianz der Kultur über die Folgen der Lehrerproteste zeigt sich Landesrätin Magdalena Amhof verständnisvoll. Die Ausfälle von Schulausflügen und Kulturveranstaltungen hätten nicht nur Schülerinnen und Schüler sowie Eltern, sondern auch die freie Kulturszene stark belastet. Sie geht davon aus, dass der Protest nicht in dieser Form weitergeführt wird. Amhof betont, die Landesregierung habe mit der Anpassung der Lehrergehälter bereits einen wichtigen Schritt gesetzt. Lehrkräfte sollen durch Inflationsausgleich und Gehaltserhöhung künftig durchschnittlich 800 Euro brutto mehr pro Monat bekommen.
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2: Der Weltranglistenerste Jannik Sinner steht zum zweiten Mal in Folge im Finale von Wimbledon. Der Sechster setzte sich im Halbfinale souverän mit 6:4, 6:4, 6:4 gegen Novak Djokovic durch und zeigte dabei seine bislang stärkste Leistung im Turnier. Im Endspiel am Sonntag trifft Sinner auf Alexander Zverev. Der Deutsche erreichte mit einem 7:6, 6:2, 6:4 gegen den Briten Arthur Ferry erstmals das Finale von Wimbledon.
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2: Spanien hat am Freitag mit einem 2:1 gegen Belgien das Semifinale der Fußball-WM erreicht. Wieder war Joker Mikel Merino der Matchwinner, der dieses Mal in der 88. Minute den Europameister spät jubeln ließ. Damit kommt es nun am Dienstag in Dallas zum Halbfinal-Hit zwischen den Spaniern und Topfavorit Frankreich.
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2: Das Wetter am heutigen Samstag. Am Vormittag scheint verbreitet die Sonne. Am Nachmittag muss man mit dem einen oder anderen Gewitter rechnen. Die höchsten Temperaturen reichen von 27 bis 34 Grad. Die Wettervorschau. Am morgigen Sonntag scheint im ganzen Land die Sonne. Es bilden sich nur ein paar flache Quellwolken. Auch am Montag setzt sich das sonnige und hochsommerlich heiße Wetter fort. Der Dienstag beginnt erneut mit viel Sonnenschein. Am Nachmittag steigt die Gewitterneigung an.
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5: Guten Morgen wünscht Deborah Gärtner aus der Landesverkehrsmeldezentrale. Furkelpass. Wegen einer Veranstaltung kommt es heute zu zeitweiligen Straßensperren. Betroffen sind Gemeinde- und Forststraßen in St. Vigil und Ohlang zwischen 7.45 Uhr und 8.45 Uhr. Sowie die Landesstraße am Furkelpass im Bereich der Passhöhe von 39 bis 14 Uhr. Tiers. Wegen des Kai-Marathons gilt auf der Landesstraße in Tiers heute von 7 bis 24 Uhr eine Einbahnregelung. Reuental. Wegen einer Veranstaltung ist die Landesstraße zwischen dem Giernhof und der Kreuzung zur Stadtstraße Spondini-Kreischen heute von 12.30 Uhr bis 16 Uhr gesperrt. Gute Fahrt!
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1: Am Samstag.

So manche Menschen gehen leider viel zu früh, so denn auch er. Aber Musik, sehr schöne, die uns hinterlassen hat. Und die Erinnerungen im Herzen ebenso. Von sehr vielen, auch bei uns von Radio 2000 hat er Spuren hinterlassen. Andreas Folterer, Sommer, mit dir. Wir wünschen einen schönen guten Morgen, egal wo es uns zuhören.

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0: Ein interessanter, wichtiger Fernsehtermin für morgen zum Vormerken ARD-Fernsehen in der Zeit von 10 bis 12 Uhr mit Stefan Moss immer wieder sonntags. Mit dabei aus Südtirol unter anderem denn auch Volksrock und Alexander Rier. Unser Kollege Werner ist bereits unterwegs nach Rust, um sich zu rüsten für den morgigen Auftritt im Fernsehen ARD.
1: Hola,
0: von 10 bis 12. Immer wieder sonntags.

0: So ist es richtig. Morgen stark vertreten Südtirol mit immer wieder sonntags oder in der Sendung immer wieder sonntags bei Stefan Ross aus eben verklungen Volksrock und Alexander Ria ebenso. Und am 30. August ebenso aus Südtirol Tiroler Wind, die da mit dabei sind bei immer wieder sonntags.
1: 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Wir wünschen euch einen wunderschönen Tag
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0: Immer wieder samstags, oder? Jedes Wochenende. Wenn ich deinen Herzschlag spüre, Sigrid und Marina im Hit der Stunde. 2 Minuten vor 8:30.

0: Das Wetter in Südtirol am Samstag.
1: Tja, ganz nach dem Motto heiß, heiß, Speise, Eis. Der heutige Samstagvormittag, hier scheint verbreitet die Sonne, am Nachmittag entwickeln sich ein paar Gewitter. Der Sonntag verläuft wieder sonnig, stabil und heiß. Am Montag setzt sich das hochsommerliche Wetter fort. Tja, auch der Dienstag wird sonnig und ein paar Schleierwolken, aber das ist nicht so unbedingt von Dauer, sehe ich gerade. Und auch am Mittwoch, da gibt es Sonne und einige Gewitter.

Ciao, ciao, Bella Italia, da geht das Herz auf, würde ich sagen. Tja, Italien erlebt die dritte große Hitzewelle mit über 40 Grad. Besonders heiß wird es auf Sizilien, Sardinien und in Mittelitalien. Und auch bei uns hierzulande in Südtirol steigen die Temperaturen in den Tagen, in diesen Tagen, mitten im Sommer auf die teilweise 35 Grad. Da müssen wir durch. So wie er, Augen zu und durch, Wolfgang Petri.

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3: Bis zu 45 Grad möglich, Italien steht vor extremer Hitzewelle aus Afrika. Versuchszentrum Leinburg, mehr Investitionen in Forschung und Innovation. Das Wetter heute, sonnig mit lokalen Gewittern. Im Studio David Gallmetzer, einen schönen guten Morgen. Ein mächtiges Sahara-Hoch sorgt für die dritte Hitzewelle dieses Sommers in Italien. Vor allem die mittleren und südlichen Landesteile sind betroffen. Die Thermometer können dort auf über 40 Grad klettern. Stellenweise sind sogar Spitzenwerte von bis zu 45 Grad möglich. Wie das Online-Medium L'Unione Sarda berichtet, soll sich vor allem Sardinien in einen Backofen verwandeln. Auch am afrikanischen Kontinent wird von bis zu 49 Grad gesprochen. Die höchste gemessene Temperatur in Algerien stammt aus dem Jahr 2018 und beträgt 51,3 Grad. Die Meteorologen erwarten den Scheitelpunkt der Hitzewelle im Zeitraum vom 17. bis 20. Juli. Im Norden des Landes sowie in den Gebieten nahe der österreichischen Grenze fällt die Hitze mit Werten zwischen 30 und maximal 36 Grad etwas moderater aus. Allerdings sorgt die stark erwärmte Luft hier für eine instabile Wetterlage. Russland hat die ukrainische Hauptstadt Kiew in der Nacht wieder mit Raketen beschossen. Augenzeugen berichteten von mehreren Angriffswellen. Nach Angaben der ukrainischen Behörden kam es dadurch verteilt in der Stadt zu zahlreichen Bränden. Mindestens 6 Menschen wurden verletzt. Gestern wurden in der Ostukraine durch russische Gleitbomben mindestens 4 Menschen getötet. Das Versuchszentrum Leinburg erhält 2026 rund 17 Millionen Euro aus dem Landeshaushalt. Damit werden bis zu 441 Forschungsvorhaben finanziert. Die Mittel fließen in qualifiziertes Personal, moderne Labore sowie Projekte für Landwirtschaft und Lebensmittelverarbeitung. Mit den Investitionen will das Land Südtirol die Innovationskraft und Wettbewerbsfähigkeit des Agrar- und Lebensmittelsektors stärken. Hintergrund sind Herausforderungen wie der Klimawandel, neue Schadenerreger, steigende Produktionskosten und veränderte Marktanforderungen. Landesrat Luis Weicher bezeichnet Forschung als Zukunftsinvestition. Wissenschaftlich fundierte Lösungen sind entscheidend, um die Wettbewerbsfähigkeit der Betriebe zu sichern. Nach dem offenen Brief der Allianz der Kultur über die Folgen der Lehrerproteste zeigt sich Landesrätin Magdalena Amhof verständnisvoll. Die Ausfälle von Schulausflügen und Kulturveranstaltungen hätten nicht nur Schülerinnen und Schüler sowie Eltern, sondern auch die freie Kulturszene stark belastet. Sie geht davon aus, dass der Protest nicht in dieser Form weitergeführt wird. Amhof betont, die Landesregierung habe mit der Anpassung der Lehrergehälter bereits einen wichtigen Schritt gesetzt. Lehrkräfte sollen durch Inflationsausgleich und Gehaltserhöhung künftig durchschnittlich 800 Euro brutto mehr pro Monat bekommen. Und die Brenner Autobahngesellschaft bereitet sich auf einen verkehrsreichen Sommer vor. In diesem Jahr ist bis September an insgesamt 18 Tagen mit sehr hohem Verkehrsaufkommen zu rechnen. Davon betreffen die 7 kritischsten zeitgleich die Nord- und Südfahrbahn, und zwar am 19. und 26. Juli sowie am 1., 16., 22., 23. und 30. August. Auf der A22 verkehren durchschnittlich etwa 20.000 Fahrzeuge pro Fahrtrichtung täglich. An den Tagen mit intensivem Verkehrsaufkommen werden über 37.000 gezählt, mit Spitzen von mehr als 3.000 Fahrzeugen pro Stunde. Betrachtet man allein die ersten 6 Monate des Jahres, so ergibt das ein Verkehrsvolumen von mehr als 37 Millionen Fahrzeugen, welche die A22 in diesem Zeitraum befahren haben. Das Wetter am heutigen Samstag. Im ganzen Land scheint verbreitet die Sonne. Am Nachmittag muss man mit dem einen oder anderen Gewitter rechnen. Die höchsten Temperaturen reichen von 27 bis 34 Grad. Die Wettervorschau. Am morgigen Sonntag scheint im ganzen Land die Sonne. Es bilden sich nur ein paar flache Quellwolken. Auch am Montag setzt sich das sonnige und hochsommerlich heiße Wetter fort. Der Dienstag beginnt erneut mit viel Sonnenschein. Am Nachmittag steigt die Gewitterneigung an.
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5: Guten Morgen. Aus der Landesverkehrsmeldezentrale begrüßt Sie Barbara Widot. Von der Brenner Autobahn wurden uns keine Störungen gemeldet. Und freie Fahrt haben Sie auch auf den anderen Hauptstraßen Südtirols.

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0: hat sich einiges vorgenommen, der König von Mallorca. Onkel Jürgen, auch liebevoll genannt, Jürgen Drews. Wir schauen auf die Uhr, 9:30 Uhr, 9:30, am heutigen Samstag.
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1: Hallo, wir sind Fantasy. Wir wünschen euch einen schönen Tag und habt viel Spaß.
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1: Der Weltranglistenerste Jannik Sinner steht zum zweiten Mal in Folge im Finale von Wimbledon. Der Sechsner setzte sich im Halbfinale souverän mit 6:4, 6:4, 6:4 gegen Novak Djokovic durch und zeigte dabei seine bislang stärkste Leistung im Turnier. Sinner dominierte die Partie über weite Strecken, nahm Djokovic in jedem Satz den Aufschlag ab und ließ bis zum dritten Durchgang keine einzige Breakchance zu. Im Endspiel am Sonntag trifft Sinner auf Alexander Zverev. Der Deutsche erreichte mit einem 7:6, 6:2, 6:4 gegen den Briten Arthur Ferry erstmals das Wimbledon-Finale. Der Belgier Tim Merlier hat im Massensprint die 7. Etappe der Tour de France für sich entschieden. Der 33-Jährige behauptete sich am Freitag nach flachen 175 Kilometern von Hagetmont nach Bordeaux vor dem Norweger Søren Varkenskjold und Binyam Girmay aus Eritrea. Das gelbe Trikot verteidigte der Slowene Tadej Pogacar souverän. Auch heute ist auf dem Weg nach Bergeac kein Kampf der Klassementfahrer zu erwarten. Der FC Südtirol hat sich mit Torhüter Alessandro Plizzari verstärkt. Der 26-Jährige wechselt auf Leihbasis von Serie A-Aufsteiger Venezia zum Zweitligisten und bleibt bis zum 30. Juni 2027 bei den Weißroten. Mit der Verpflichtung deutet sich zugleich ein Abschied von Stammkeeper Mario Sadamonis an. Plizzari wurde in der Jugend des AC Milan ausgebildet und sammelte anschließend bei mehreren Leihstationen Erfahrungen der Serie B. Seinen bislang größten Erfolg feierte er mit Pescara, dass er in der Saison 2024-25 mit 3 gehaltenen Elfmetern im Playoff-Rückspiel gegen Ternana zum Aufstieg in die Serie B führte. Bei der Fußball-WM steht nun auch Spanien im Halbfinale. Das Team rund um Superstar Lamine Jamal tat sich gegen Belgien schwer, konnte sich aber mit 2:1 durchsetzen. Der Siegtreffer gelang erst kurz vor Schluss, wieder war Joker Mikel Merino der Matchwinner. Damit kommt es nun am Dienstag in Dallas zum Halbfinal-Hit zwischen den Spaniern und Topfavorit Frankreich. Heute Abend kämpfen Norwegen und England um den Einzug in die Vorschlussrunde. Anpfiff ist um 23 Uhr im Hard Rock Stadium in Miami. Norwegen zählt bislang zu den Überraschungen des Turniers und schaltete auf dem Weg ins Viertelfinale unter anderem Brasilien aus. England erreichte die Runde der letzten 8 nach einem 3:2 Erfolg gegen Mexiko und geht mit seiner stark besetzten Mannschaft leicht favorisiert in die Begegnung. Der Sieger trifft im Halbfinale auf den Gewinner des Viertelfinals zwischen Argentinien und der Schweiz.
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0: Sommerzeit, Reisezeit, der Weg in den Urlaub. Wo drohen heuer besonders lange Wartezeiten? Wann sind die besten Reisezeiten und worauf sollte man denn achten? Die aktuellen Verkehrsprognosen und die wichtigsten Tipps ebenso für eine entspannte Fahrt jetzt im Folgenden.
1: Beginnend mit Samstag werden 18 schwarze Reisetage auf der Autobahn angemerkt. Die findet man auf unserer Internetseite www.autobrennero.it. Diese sind im Juli am Samstag, Sonntag und im August ausgedehnt, eventuell auch auf den Freitag, in beiden Richtungen gekennzeichnet. An diesen Tagen ist mit sehr hohem Verkehrsaufkommen zu rechnen, in beiden Richtungen.
2: So Hartmann Reichhalter, Präsident der A22 Brenner Autobahn AG. Wer längere Strecken plant, sollte sich vorher genau informieren oder, wenn möglich, auf einen anderen Tag ausweichen.
1: Wenn es trotzdem notwendig ist, an diesen Tagen eine Reise anzutreten, dann sich zumindest mit ausreichend Flüssigkeit auszustatten, eventuell auch kleine Zwischenmahlzeiten mitzuführen. Wir haben die mobilen Einsatzkräfte, besonders das Weiße Kreuz. Selbstverständlich sind die Freiwilligen Feuerwehren entlang der Autobahn. Die Autobahnpolizei wird in den Sommermonaten speziell gezielte Kontrollen verschärft und verstärkt intensiver durchführen.
2: Eine gute Nachricht gibt's von der Lueckbrücke. Die Situation ist aktuell unter Kontrolle. Die Brücke bleibt den ganzen Sommer über tagsüber in beide Richtungen zweispurig befahrbar. Ansonsten
1: haben wir die Mautstation Sterzing Richtung Norden in den letzten Jahren kontinuierlich die Anzahl der Mautstellen ausgebaut. Von anfänglich 13 sind es jetzt 18 Mautstellen. Wir sind bedacht, die Baustellen zurückzuführen. Es wird den ganzen Sommer über keine einspurige Autobahnsituation geben. Die übliche Situation auch dann unten im Trentino im Bereich Gardasee ist immer zu berücksichtigen. Ansonsten hoffen wir, dass es keine anderen Situationen gibt, die wir aus heutiger Sicht vorhersehen könnten, dass es gerade dort zu Staus kommen könnte.
0: Sagt der Präsident der A22.
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0: Der Brenner Autobahn Hartmann Reichhalter in diesem Beitrag von Sandra Hofer.

11. Juli heute, Weltbevölkerungstag. Rund 8,3 Milliarden Menschen leben mittlerweile auf dieser Erde. Und sehr viele hören uns zu, so wie es sich gehört. Ich bin Alexander Lanz, darf mich verabschieden in Richtung 11 Uhr. Da werde ich nochmal da sein beim Kollegen Roland Hinderbichler aus gutem Grunde. So klingt's aus unserem Munde. Bleiben Sie uns

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3: Bis zu 45 Grad möglich, Italien steht vor extremer Hitzewelle. Mehr als 4000 Todesopfer nach Beben in Venezuela. Das Wetter heute, sonnig mit lokalen Gewittern. Im Studio David Gallmetzer. Einen schönen Vormittag. Ein mächtiges Sahara-Hoch sorgt für die dritte Hitzewelle dieses Sommers in Italien. Vor allem die mittleren und südlichen Landesteile sind betroffen. Die Thermometer können dort auf über 40 Grad klettern. Stellenweise sind sogar Spitzenwerte von bis zu 45 Grad möglich. Wie das Online-Medium L'Unione Sarda berichtet, soll sich vor allem Sardinien in einen Backofen verwandeln. Auch am afrikanischen Kontinent wird von bis zu 49 Grad gesprochen. Die höchste je gemessene Temperatur in Algerien stammt aus dem Jahr 2018 und beträgt 51,3 Grad. Die Meteorologen erwarten den Scheitelpunkt der Hitzewelle im Zeitraum vom 17. bis 20. Juli. Im Norden des Landes fällt die Hitze mit Werten zwischen 30 und maximal 36 Grad etwas moderater aus. Allerdings sorgt die stark erwärmte Luft hier für eine instabile Wetterlage. Rund 2,5 Wochen nach den verheerenden Erdbeben in Venezuela

0: Palme La Guaira liegen zahlreiche Gebäude in Trümmern. Die US-Regierung will gefährdete Tier- und Pflanzenarten künftig weniger streng schützen. Nach Angaben des Innenministeriums wurde beschlossen, das Artenschutzgesetz neu zu fassen. Der zentrale Begriff der Schädigung von Arten und ihren Lebensräumen wird neu definiert. Dadurch werden die Schutzregeln weniger streng und Flächen können leichter für die Industrie genutzt werden. Umweltorganisationen reagieren entsetzt. Sie warnen vor weiterer Zerstörung von Lebensräumen. Die Stadt Bozen hat ein weiteres Teilstück der geplanten durchgehenden Geh- und Radwegverbindung nach Sigmundskron fertiggestellt. Der rund 40 Meter lange Abschnitt verbindet die Laura-Conti-Straße mit der ehemaligen Staatsstraße und verläuft westlich der Melita-Klinik. Mit dem neuen Weg soll die Verbindung zwischen Bozen und Sigmundskron sicherer werden. Fußgänger und Radfahrer müssen im Bereich des Langzeitkrankenhauses künftig nicht mehr auf die stark befahrene Sigmundskroner Straße ausweichen. Gleichzeitig verbessert das Projekt die Anbindung des Überrettungs- und des mittleren Ettstalls an die Landeshauptstadt. Der Ausbau ist Teil des 2022 verabschiedeten Plans für nachhaltige Mobilität. Und die Brenner Autobahngesellschaft bereitet sich auf einen verkehrsintensiven Sommer vor. In diesem Jahr ist bis September an insgesamt 18 Tagen mit sehr hohem Verkehrsaufkommen zu rechnen. Davon betreffen die 7 kritischsten zeitgleich die Nord- und Südfahrbahn, und zwar am 19. und 26. Juli sowie am 1., 16., 22., 23. und 30. August. Auf der A22 verkehren durchschnittlich etwa 20.000 Fahrzeuge pro Fahrtrichtung täglich. An den Tagen mit intensivem Verkehrsaufkommen werden über 37.000 gezählt, mit Spitzen von mehr als 3.000 Fahrzeugen pro Stunde. Betrachtet man allein die ersten 6 Monate des Jahres, so ergibt das ein Verkehrsvolumen von mehr als 37 Millionen Fahrzeugen, welche die A22 in diesem Zeitraum befahren haben.
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0: In Wimbledon wird heute eine Premierensiegerin gekürt. Im ersten rein tschechischen Finale beim Londoner Rasenklassiker stehen einander die 29-jährige Karolina Muchova und die 8 Jahre jüngere Linda Noskova gegenüber. Die beiden Tschechinnen waren mit je einem Turniertitel vom Juni im All-England Club vorstellig geworden und erwischten beide einen Lauf, der sie bis ins Endspiel trug. Das waren die aktuellen Themen zur Stunde. Das Wetter am heutigen Samstag. Im ganzen Land scheint verbreitet die Sonne. Am Nachmittag muss man mit dem einen oder anderen Gewitter rechnen. Die höchsten Temperaturen reichen von 27 bis 34 Grad. Die Wettervorschau. Am morgigen Sonntag scheint im ganzen Land die Sonne. Es bilden sich nur ein paar flache Quellwolken. Auch am Montag setzt sich das sonnige und hochsommerlich heiße Wetter fort. Der Dienstag beginnt erneut mit viel Sonnenschein. Am Nachmittag steigt die Gewitterneigung an.
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3: Schönen Vormittag aus der Landesverkehrsmeldezentrale. Auf der Brenner Autobahn in Richtung Norden zwischen Verona Nord und Rovereto Nord Kolonnenverkehr wegen Überlastung. Und in Richtung Süden zwischen Bozen Nord und Bozen Süd Behinderungen nach einem Unfall. Auf der Pustertaler Staatsstraße gibt es abschnittsweise Kolonnenverkehr und Stau wegen Überlastung in Richtung Brixen zwischen St. Lorenzen und St. Sigmund. Kommen Sie gut voran.

Einmal Hansi Hinterseher, bitteschön, sehr, sehr gerne. Und Sie haben es vernommen, Kollege Alexander Lanz, der hat sich nicht verabschiedet, zumindest nicht endgültig, denn der macht eine kleine Kaffeepause. Ab 11 ist er wieder mit mir hier im Studio. Da gibt es sozusagen eine Doppelmoderation. Alexander Lanz vor Mikrofon, diesmal aber in der Rolle des Antworters. Und der hat mich schon ein bisschen nervös gefragt, was fragst du mich denn? Und ich habe gesagt, so nicht, gell? Weil ich weiß ja auch nicht, was er antwortet, gell? Lassen Sie sich in diesem Sinne überraschen. Ab 11 gibt es ein Stückchen Radiogeschichte zu hören, hier auf Ihrem 2000er. Ja, mittlerweile 8 Minuten nach 10. Willkommen im Samstagvormittag.

0: Weil ich gerade Kollege Alexander Lanze und unser gemeinsames Interview in der nächsten Stunde angesprochen habe, das darf ich Ihnen auch verraten. Also es kommt immer wieder mal vor, dass wir Gäste einladen zu einem Interview und ab und zu fragt der oder eine oder andere dann auch um die Fragen im Voraus. Nun, bei mir gibt's das nicht, denn ich bin der Meinung, wir laden ja nur Menschen ein, in ihrem Fachgebiet, also Beruf, Berufung oder Hobby, und da muss man schon Bescheid wissen, gell? Also Fragen voraus, bei mir nicht, und gleiches gilt dann, wie vorhin erwähnt, auch für Kollege Alexander Lanz. Auf jeden Fall bin ich gespannt, was bei rauskommt.
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Ja, und um genau zu sein, er war da. Jan Smit bei uns im Vormittagsprogramm und viele werden sich erinnern, Jan Smit, der wurde ja damals in den 90er Jahren von und mit Oswald Sattler mitentdeckt. Ich erinnere an das Lied Ich zeig dir die Berge. Ja gut, danach hat er sich eher auf den Schlager fixiert und das auch sehr, sehr erfolgreich und wie ich finde, gutes Lied. Wir bleiben bei guter Musik und kommen zu ihr, zu Kerstin Ott. Ihre neueste nennt sich 1000 Mal Nein und bei uns ein Hit der Stunde.

0: Entdecken Sie die Kraft des Mondes. Garten, Haushalt, Gesundheit und Schönheit. Wir verraten, für welche Tätigkeiten die entsprechende Mondphase gerade günstig ist.
1: Guten Morgen. Wer herausfinden möchte, welche Getreideart im nächsten Jahr besonders gut gedeiht, kann heute einen kleinen Versuch machen. Sehen Sie von mehreren Sorten ein paar Körner aus. Was bis zum 20. Juli am besten aufgeht, könnte auch im kommenden Jahr die beste Ernte bringen. Und auch für kleine Gartenpläne ist heute ein guter Tag. Beobachten, notieren und lernen.
0: Der Mond ist seit jeher unser himmlischer Begleiter mit großem Einfluss auf unser Leben, Gesundheit, Ernährung, Körperpflege, Haushalt und Garten. Besser leben nach dem Mondkalender.
2: Ja, die Freizeit gehört heute dem Garten, wie eben gehört, wenn man denn einen hat. Ja, und wir bleiben bei den Sternen.

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1: Aus der Landesverkehrsmeldezentrale Barbara Widot. In Leifers ist die Kennedy-Straße nach einem Unfall gesperrt. Umleitung über den Tunnel. Gute Fahrt.
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2: Ja, vielen Dank an die Kollegin. Das zum aktuellen Verkehrsgeschehen auf Südtirolstraßen. Und Lust auf Fußball, ja?
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2: Ja, und Frankreich lässt grüßen, nicht mit einem knusprigen Baguette, sondern diesmal mit dem Fußballspieler Kylian Mbappé. Er schreibt bei dieser WM weiter an seiner eigenen Legende. Beim Sieg Frankreichs gegen Marokko erzielte er ja sein 20. WM-Tor. Und damit fehlt ihm nur noch ein Treffer auf Lionel Messi, der mit 21 Toren ganz oben in der ewigen WM-Torschützenliste steht. Mbappé hatte gegen Marokko sogar die Chance, gleich zu ziehen, vergab aber einen Elfmeter. Ja, trotzdem ist klar, da wächst gerade einer in Rekordhöhe. Messi ist die Legende, die schon alles erreicht hat. Mbappé ist der Mann, der ihm die Rekorde vielleicht schneller abnimmt, als vielen lieb ist. Bei dieser WM geht es also nicht nur um den Titel, sondern auch um ein Duell um Fußballgeschichte.
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2: Eine Halle zum Bestaunen. Wenn wir heute durch Meran gehen, dann zieht es viele zuerst zu den Lauben, zum Kurhaus, an die Bassa oder auch in die Gärten. Meran ist eine Stadt, die sich gerne zeigt, mit Balmen, Promenaden und herrlichen alten Villen. Und dann gibt es noch die Wandelhalle an der Winterpromenade. Auf den ersten Blick ist sie einfach ein eleganter, langer Bau aus der Jugendstilzeit mit Säulen, Dach und Bildern an den Wänden. Ein Ort, an dem man kurz stehen bleibt, wenn es regnet. Ein Ort, an dem man durchgeht, wenn man an der Bassa entlang spaziert. Aber wer genauer hinschaut, der merkt schnell, diese Wandelhalle ist ein Stück Meraner Seele. Die Wandelhalle, die wurde im 19. Jahrhundert für die aufblühende Kurstadt Meran gebaut. Sie sollte den Kurgästen einen geschützten Ort zum Spazieren, Verweilen und Schauen bieten. Denn in einer Kurstadt, da gehörte das Gehen fast schon zur Medizin. Man kam nicht nur wegen Wasser, Luft und Sonne nach Meran, man kam auch, um sich zu zeigen, gesehen zu werden und langsam durch die Stadt zu flanieren. Die Wandelhalle, die wurde genau dafür gebaut, ein überdachter Spaziergang mitten zwischen Natur, Stadt und Gesellschaft. Aber, ja, wie so oft bei großen Veränderungen, nicht alle waren begeistert. Dort, wo die Feinkurgäste später promenieren sollten, da nutzten viele Einheimische vorher das Wasserufer ganz praktisch, unter anderem zum Wäschewaschen, Trocknen und Stoffe bleichen. Für sie war dieser Platz kein Schmuckstück für den Fremdenverkehr, sondern Teil des Alltages. Aber egal, wie wir heute wissen, gebaut wurde dennoch, denn wer Gäste aus der Donaumonarchie oder aus anderen Teilen Europas anziehen wollte, der brauchte nicht nur gutes Klima, sondern auch Stil, Promenaden, Parks, Musik, Gesellschaftsräume, schöne Architektur und all das gehörte zum Bild einer modernen Kurstadt. Und damit gab es die Frage schon damals, für wen wird eigentlich gebaut? Für die Menschen, die hier leben oder für die Gäste, die kommen? Die Wandelhalle zeigt also diesen alten und neuen Konflikt sehr schön auf. Die Wandelhalle in Meran war einerseits Fortschritt, Aufwertung und ein Gewinn für die Stadt. Andererseits nahm sie einen einfachen, alltäglichen Ort seine frühere Funktion. Schon damals ging es also um das Gleichgewicht zwischen Tourismus, Lebensqualität und Heimatgefühl. Später wurde aus der Wandelhalle noch mehr. Ab 1891 wurde sie erweitert und zur offenen Bildgalerie. An den Wänden, da entstanden Landschaftsbilder, Südtiroler Motive, Erinnerungen an Täler, Berge, Dörfer und Städte. Und Künstler wie Franz Lenhardt, Rudolf Komployer und Peter Demetz, die prägten mit ihren Werken diesen Ort. Plötzlich war die Wandelhalle nicht nur ein Spaziergang unter Dach, sondern auch eine Galerie im Freien. Kostenlos offen und mitten in der Stadt. Auch Büsten und Gedenktafeln kamen dazu. Ab 1892, da wurden Persönlichkeiten geehrt, die Meran bekannt gemacht hatten. Die erste Büste war jene von der Bürgermeister Valentin Haller, dem Mann, dem Meran viel von seinem internationalen Ruf verdankt. Architektonisch ist sie ebenfalls spannend. Ihre feine Eisenkonstruktion, die wurde von der Wiener Firma Gredel angefertigt. Solche Formen, die erinnern schon an jene moderne Architektur, die später bei der Wiener Stadtbahn oder bei der Pariser Metro berühmt wurde. In Meran stand also nicht einfach irgendein Dach an der Promenade, da stand ein frühes Stück moderner Kurarchitektur, elegant, leicht und doch dauerhaft. Ja, und dann ist da natürlich die Winterpromenade selbst. Sie trägt ihren Namen nicht zufällig. Auf dieser Seite der Bassa ist es milder, sonniger und geschützter. Genau deshalb wurde sie für Spaziergänge in der kühleren Jahreszeit so beliebt. Während anderswo noch Winter war, da konnte man in Meran schon ein bisschen Frühling spüren. Diese Mischung aus Sonne, Fluss, Bergen und feiner Gesellschaft machte den Reiz aus. Und heute ist die Wandelhalle kein exklusiver Ort mehr für Kurgäste. Heute gehört sie allen und erzählt von einer Zeit, in der Meran zur Kurstadt wurde und von einer Stadt, die bis heute vom Spazieren lebt.
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1: Bis zu 45 Grad möglich, Italien steht vor extremer Hitzewelle. Mehr als 4000 Todesopfer nach Beben in Venezuela. Das Wetter heute, sonnig mit lokalen Gewittern. Im Studio David Gallmetzer. Einen schönen Vormittag. Ein mächtiges Sahara-Hoch sorgt für die dritte Hitzewelle dieses Sommers in Italien. Vor allem die mittleren und südlichen Landesteile sind betroffen. Die Thermometer können doch dafür 40 Grad klettern. Stellenweise sind sogar Spitzenwerte von bis zu 45 Grad möglich. Wie das Online-Medium L'Unione Sarda berichtet, soll sich vor allem Sardinien in einen Backofen verwandeln. Auch am afrikanischen Kontinent wird von bis zu 49 Grad gesprochen. Die höchste je gemessene Temperatur in Algerien stammt aus dem Jahr 2018 und beträgt 51,3 Grad. Die Meteorologen erwarten den Scheitelpunkt der Hitzewelle im Zeitraum vom 17. bis 20. Juli. Im Norden des Landes fällt die Hitze mit Werten zwischen 30 und maximal 36 Grad etwas moderater aus. Allerdings sorgt die stark erwärmte Luft hier für eine instabile Wetterlage. Rund 2,5 Wochen nach den verheerenden Erdbeben in Venezuela hat die offizielle Zahl der Todesopfer die 4000er-Marke überschritten. 4118 Menschen sind bei der Katastrophe ums Leben gekommen, teilte der Präsident der Nationalversammlung Jorge Rodriguez auf der Plattform X mit. Zudem gibt es 16.740 Verletzte. Fast 18.000 Menschen haben bei der Katastrophe ihr Zuhause verloren. Zwei heftige Erdbeben der Stärke 7,2 und 7,5 hatten Venezuela am 24. Juni erschüttert. Mehr als 1000 deutlich schwächere Nachbeben folgten. Vor allem in La Guaira liegen zahlreiche Gebäude in Trümmern. Die US-Regierung will gefährdete Tier- und Pflanzenarten künftig weniger streng schützen. Nach Angaben des Innenministeriums wurde beschlossen, das Artenschutzgesetz neu zu fassen. Der zentrale Begriff der Schädigung von Arten und ihren Lebensräumen wird neu definiert. Dadurch werden die Schutzregeln weniger streng und Flächen können leichter für die Industrie genutzt werden. Umweltorganisationen reagieren entsetzt. Sie

0: Das Projekt die Anbindung des Über-Etsch und des mittleren Etschtals an die Landeshauptstadt. Der Ausbau ist Teil des 2022 verabschiedeten Plans für nachhaltige Mobilität. Und die Brenner Autobahngesellschaft bereitet sich auf einen verkehrsintensiven Sommer vor. In diesem Jahr ist bis September an insgesamt 18 Tagen mit sehr hohem Verkehrsaufkommen zu rechnen. Davon betreffen die 7 kritischsten zeitgleich die Nord- und Südfahrbahn, und zwar am 19. und 26. Juli sowie am 1., 16., 22., 23. und 30. August. Auf der A22 verkehren durchschnittlich etwa 20.000 Fahrzeuge pro Fahrtrichtung täglich. An den Tagen mit intensivem Verkehrsaufkommen werden über 37.000 gezählt, mit Spitzen von mehr als 3.000 Fahrzeugen pro Stunde. Betrachtet man allein die ersten 6 Monate des Jahres, so ergibt das ein Verkehrsvolumen von mehr als 37 Millionen Fahrzeugen, welche die A22 in diesem Zeitraum befahren haben.
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0: In Wimbledon wird heute eine Premierensiegerin gekürt. Im ersten rein tschechischen Finale beim Londoner Rasenklassiker stehen einander die 29-jährige Karolina Muchova und die 8 Jahre jüngere Linda Noskova gegenüber. Die beiden Tschechinnen waren mit je einem Turniertitel vom Juni im All-England Club vorstellig geworden und erwischten beide einen Lauf, der sie bis ins Endspiel trug. Das waren die aktuellen Themen zur Stunde. Das Wetter am heutigen Samstag. Im ganzen Land scheint verbreitet die Sonne. Am Nachmittag muss man mit dem einen oder anderen Gewitter rechnen. Die höchsten Temperaturen reichen von 27 bis 34 Grad. Die Wettervorschau. Am morgigen Sonntag scheint im ganzen Land die Sonne. Es bilden sich nur ein paar flache Quellwolken. Auch am Montag setzt sich das sonnige und hochsommerlich heiße Wetter fort. Der Dienstag beginnt erneut mit viel Sonnenschein. Am Nachmittag steigt die Gewitterneigung an.
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3: Guten Tag, wünscht Barbara Widotta aus der Landesverkehrsmeldezentrale. Auf der Brenner Autobahn in Richtung Süden zwischen Klausen und Butzen Süd Stau nach einem Unfall. Auf der Pustertaler Stadtstraße in Richtung Brixen zwischen Fintel und Schabs und in Richtung Inchen zwischen Fintel und Sachsimund Behinderungen wegen Überlastung. In der Gemeinde Leifers ist die Kennedy-Straße nach einem Unfall gesperrt. Umleitung über den Tunnel. Kommen Sie gut ans Ziel.
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2: einem Mann, der Radiogeschichte in Südtirol mitgestaltet hat. Bei mir im Studio diesmal auf der anderen Seite des Mikrofons mein Kollege Alexander Lanz. Hallo Alex, schön, dass du Zeit nimmst für meine Fragen und mir willen heute alles wissen.
3: Ich finde es immer super, dass ich etwa heute Radiohasen da gegenüber sitzen darf.
2: Alex, die Leute kennen dich in der Radiolandschaft seit weit über 40 Jahren. Kannst du dich noch erinnern, wenn du und vor allem wie alles angefangen hat?
3: Also Radio hat mich immer schon begeistert, schon von Kind auf. Damals hat es ja Reisender Bozen gegeben, private Radio hat es noch keine gegeben damals. Nicht? Ich bin praktisch mit dem Sender aufgewachsen. Ich habe verschiedene Sendungen, Jugendsendungen gekocht oder Kindersendungen, was da mit dabei waren. Also die Begeisterung war eigentlich schon von Kind auf dabei. Und dann noch im Militär ist eines Tages Post gekommen mit dann so einem kleinen Katalog, wo Bausätze sein. Noch nicht gesehen, FM, Transmitter, 3 Watt. Das hat mich voll begeistert. Also das war ein Bausatz. Ne? Dann haben wir zusammenstellen gelassen. Natürlich haben wir da alles zusammengestört. Also da sind die Nachbarn gekommen, ORF2 haben sie geschaut und haben sie gesagt, es ist erschienen ein Film im ORF, aber wir hören deine Musik auf unserem Fernsehsender. Das war nach der Oberwelle, was da eingestört hat. Also so hat das eigentlich angefangen in Wohlen bei Doblach damals. Der Sender war ein Schwarzsender, hat Radio Silvester geheißen, hat nicht lange existiert, ist leider so auch nach Begeisterung gewesen. Aber dann, seit gut 40 Jahren mache ich das jetzt beruflich.
2: Mhm. Hat es da eigentlich so einen Moment gegeben, ein bestimmtes Ereignis, wo du dann gesagt hast, das ist meins, ich will Radio machen, wie du eben gesagt hast, auch hauptberuflich?
3: Ich habe einmal in Doblach Platten aufgelegt und da sind die Leute alle voll mitgegangen. Dann haben wir gedacht, das könnte man eventuell übers Radio auch machen, also Musik, die Menschen zu begeistern. Und damals ist in der FF ein Artikel drin gewesen über Hansi Klöckner auf der Schaubachhütte. Das ist in Sulden, beim Ortl oben. Der hat einen Radiosender gehabt, Radio Oberland. Und der hat praktisch in Unterdach Sendungen gemacht. Und man denkt, die kann halt eigentlich auch einen Sender starten, eventuell in einem Wohnzimmer.
2: Ich wollte gerade sagen, also nicht Unterdach, sondern du hast das erste Mal aus deinem eigenen Wohnzimmer gesendet. Damals, was hat die Mama zu dir im Ganzen gesagt?
3: Das war eigentlich ein Lauf begeistert. Das hat gesagt, lass den Bub auch machen. Nicht?
2: Aha, und der Bub hat gemacht, wie wir wissen. Damals war das möglich, in der heutigen Zeit rechtlich wohl nicht mehr möglich, oder?
3: Leider nicht, aber es hat irgendwie eine Disziplin eingekehrt mittlerweile, gell. Sonst hat, überhaupt in Italien, ich bin schon ums Haus Gummi gefahren, dann ist plötzlich ein anderer Sender da gewesen auf der gleichen Frequenz. Mhm. Das ist eigentlich der ausschlaggebende Punkt gewesen, damals vom Postminister Mami, der da eine Konsequenz eingebracht hat in das System.
2: Also Regelung also.
3: Eine Regelung. Mhm.
2: Du bist nur aus deinem Wohnzimmer irgendwann in ein professionelles Studio gegangen. Was waren denn deine Radiostationen? Wo warst du überall zu hören?
3: Also ich muss sagen, Schwarzsender, Radio Silvester. Dann habe ich selber einen Sender gehabt, Radio Dublago, über 3 Jahre ungefähr ein bisschen.
2: Ganz offiziell damals.
3: Ja, ganz offiziell. Zuvor war ich bei Radio Tele 3 in Innichen, das war eine bekannte Radiostimme, Robert Bosenig, vielleicht vielen einigen noch bekannt. Von der Freien Welt Buschertal, damals in Sant'Intaufer stationiert. Dann war ich Radio Holiday, zur Zeit, wo Lanz Markus auch da anwesend war. Und ja, das ist jetzt eigentlich der 5. Sender, kann man sagen, Radio 2000.
2: Mhm. Ja, dann bist du ins Kim, weit über 30 Jahre ist es her. Und du hast damals für viele Jahre zusammen mit unserer Erika das Herz des Senders gebildet. Wie war die Zeit damals? Welche Sendung oder welches Erlebnis bleibt dir besonders in Erinnerung?
3: Wir haben solche und solche Erlebnisse gehabt. Ich bin mit der Firma durch Höhen und Tiefen gegangen, durch dick und dünn. Wir haben es lustig gehabt, auch eine besondere Begegnung. Wie der Louis Dasser, der hat ja werbemäßig damals alles aufgebaut, bei Radio 2000, da haben wir einen Fax gehabt, einen Telefax, da haben wir noch die Faxgeräte gehabt, da ist entweder ein Klingelton gewesen, da haben die Techniker einen komischen Ton eingebaut. Entweder hat's geheißen, Louis, der Fax ist da. Und eines Tages haben sie sich erlaubt, alle mal bei der Fax gekommen ist, hat's den Ton gemacht. Gerade dem Moment ist im Dasser Louis ein Werbekunde gegenüber gesessen. Also die Gesichter hat man misszeichen, die Gesichter.
2: Du hast dir in die ganzen Jahre und Jahrzehnte auch einen sehr, sehr guten Namen für Oldies im Musikprogramm gemacht. Warum gefallen dir die Oldies so sehr? Und gibt es Künstler, die du besonders schätzt und wenn ja, warum?
3: Ich denke, Musik verbindet da all mal ein Stück deines Lebens, also der Kindheit und der Jugend. Und wenn man die Titel hört, dann fühlt man sich irgendwie jung und hat man baut einen gewissen Bezug dazu auf. Ja, so wie Mireille Mathieu, Peter Alexander, Dalia Lavi. Und um da Islamige ganz schnell zu sagen, das wäre eine riesengroße Liste.
2: Mhm. Wie hast du eigentlich damals als Moderator im Wohnzimmer die Musik wohl getroffen, was du spielst und was nicht? Wie war das damals?
3: Damals haben wir es so gemacht, wie viele Sender damals auch noch. Also zu der Zeit, wir haben so Spartenprogramm gehabt. Also zu einer gewissen Zeit eine halbe Stunde Volksmusik. Zu einer gewissen Zeit sind Oldies gegangen oder so ein bunt gemischtes Programm. Jetzt fahren ja die meisten Sender, muss man sagen, 99,1% der Sender, eine Linie nur, also Schlager, nur Volksmusik oder nur Rock oder Pop oder die modernen Songs.
2: Also da fällt ein bisschen Vielfalt heraus.
3: Das hat sich in letzter Zeit auch so etabliert und da sagt man, der Hörer hat die Möglichkeit auszuwählen zwischen den Spartenprogrammen irgendwie im Radio.
2: Also früher hat es alles in Ohren gegeben sozusagen, heutzutage ist alles ein bisschen spezialisiert.
3: Wo die Leute gesagt haben, der Rest der Musik sagt man nicht viel, aber jetzt kommt eine halbe Stunde Volksmusik zum Beispiel.
2: Oder also die Rundstellungen auch. Hat man früher vielleicht versucht, alle anzusprechen und nicht mehr so die Spezialisierung.
3: Genau, das ist damals so gewesen eigentlich, ja.
2: Wenn du vergleichst, jetzt abgesehen von der Musik, was wir gerade gehört haben, wie hat sich denn die Art, wie man moderiert, verändert, seitdem du angefangen hast?
3: Ich denke, die Art zu moderieren, das ist für jeden Moderator, für jede Moderatorin eine persönliche, ganz eine persönliche Note eigentlich. Ich glaube nicht, dass man da in ein gewisses Schema eingepresst werden muss, von welcher Seite auch immer. Genau das macht die aus, was du eigentlich im Radio sagst. Das gibst du als dein Wesen, als deine Persönlichkeit also wieder, den Hören und Hören weiter.
2: Also kann man sagen, wenn man genau hinhört, dann erkennt man ein bisschen den Mensch, sei es jetzt Alexander oder Roland von mir aus auch. Wenn man genau hinhört, dann kennt man den Charakter aus.
3: Genau, so ist es. Ja. Und ich denke, so soll es auch sein. Gleich wie die Charaktere der Zuhörerinnen und Zuhörer verschieden sein.
2: Also heute lassen wir die Hörer ganz tief blicken in das Wesen eines Moderators. Danke, Alexander. Alexander, was war denn der größte Wandel im Radio, den du erlebt hast? Also sei es Technik, Stil oder vielleicht auch Publikum?
3: Also in Sachen Technik, damals haben wir mit Spulentonbänder gearbeitet oder mit Kassettentapes, haben wir die Werbungen hin und her geschalten oder mit zwei Schallplattenspieler links und rechts und allem wieder eine hoch und gemäß die Platten genau einzustellen, die Titel außer zu pieken, bei die LPs zum Beispiel, der ist 45, ist Single gewesen, 33 ist die Geschwindigkeit von der LP, von der Langspielplatte gewesen. Da hat sich in Sachen Technik gewaltig viel geändert in den 40 Jahren mittlerweile und wie in jedem Betrieb eigentlich, nicht? Es bleibt nirgends was stehen. Das Publikum, ich denke, das, also, jetzt muss ich sagen, die treuen Radiohörer sind eigentlich auch so die gleichen geblieben. Vielleicht so wie als Moderator auch möglich. Das Radiohören hat sich natürlich verändert mit WhatsApp und jetzt die ganzen anderen technischen Möglichkeiten, Internet.
2: Hast du eigentlich in die ganzen Radio machen die Trends mitgemacht oder bleibst du lieber deiner Linie treu? Wie würdest du dir selber da sagen?
3: Ich versuche meiner Linie treu zu bleiben, allem gelingt mir's nicht, weil du weißt ja selber, wie es ist, jetzt muss man das erfüllen und das erfüllen und das erfüllen, aber irgendwie ziehe ich mir's eigentlich trotzdem durch, man ist ja ein Gewohnheitstier eigentlich und die Sache ist, man muss die Freude haben am Radio, das ist ja mal ganz ausschlaggebend, auch wenn man oft so Tage hat, heute sieht man's nicht, nach Pfalzen, sind wir mittlerweile im Pfalzen da auch. Aber trotzdem, da ist man wieder da und da ist man wieder in der Euphorie drinnen, in der Freiheit eigentlich.
2: Welche Ratschläge darfst du denn bei der Gelegenheit jungen Moderatoren, die starten, geben?
3: Also auf jeden Fall sich Tipps einholen vom Programmchef, von älteren radioerfahrenen Moderatoren und Moderatoren und eine eigene Linie aufzubauen, eine eigene Linie zu entwickeln.
2: Du geltest ja übrigens als Moderator mit der größten Spontanität, als einer, der ja nicht aufs Maul gefallen ist. Man sagt ja gern am Maul wie ein Scharenschleifer. Alex, Spontanität kann man nicht lernen. Das muss man haben, oder?
3: Spontanität ist wichtig und sogar eigentlich unser Wort Spontanität, das kommt spontan. Man muss natürlich eine gewisse Vorbereitung haben, das ist überall auch so. Eine Idee, und oft einmal ist dir schon vielleicht einmal passiert, du hast eine Idee und in dem Moment drückst du auf Rot, also einen Knopf auf On-Air, und dann ist sie weg, die Idee plötzlich. Da ärgert man sich natürlich, aber...
2: Oft passiert es auch, man ist vielleicht gut vorbereitet, hat die Idee im Kopf zusammengesponnen und dann spielt manchmal passiert die Technik nicht.
3: Nein, mit, sowieso.
2: Und dann sind wir eigentlich hilflos und müssen versuchen trotzdem irgendwas Vernünftiges außen zu bringen.
3: Ich habe mittlerweile einen Spruch entwickelt, drück zweimal, damit es einmal funktioniert.
2: Ja, manchmal ist es wirklich so, gell?
3: Genau.
2: Wie kann sich der Zuhörer einen Sendebeginn von dir eigentlich vorstellen? Gibst du vielleicht kleine Gewohnheiten vor der Sendung, also Tee trinken, aufs Klo gehen, die Kollegen ärgern, gibst du irgendwas?
3: Also Kollegen ärgern nicht, vielleicht habe ich meine Acht oft einmal etwas wiederzugeben, was nicht gut tun kann, oder wo die Leute oder die Kolleginnen und Kollegen sagen, ah, das ist wieder aber typisch Alex, nicht? Natürlich macht man es nicht so. Ja, Tee trinken, ich bin in letzter Zeit ein bisschen ein Teetrinker geworden.
2: Ist das so vor Sonnenbeginn, vor allem du bist ja meistens morgens zu hören, ist das so, dass du herkommst und sagst, so erst einmal ein Tee und dann geht's weiter?
3: Tee, und oft einmal stelle ich die Schule da ins Sendestudio ein. Natürlich, wenn der Schneef nicht da ist, das darf man nicht weiter sagen.
2: Ja.
3: Der hat ja immer Angst, dass man anscheinend da ist, was Mischpult gibt. Nein, ein bisschen Hetz muss sein. Und das ist ja so ein Ritual, ja, dass man Tee trinkt.
2: Wenn du heute so nachdenkst, welche Geschichten oder welche Gespräche mit Zuhörern bleiben dir besonders im Gedächtnis?
3: Ich kann mich noch erinnern, im Studio in Brunneck ist einmal ein Hörer, also ins Büro einer gekommen, und der ist ganz vorsichtig und leise hingegangen und hat Richtung Sendestudio geschaut. Der hat anscheinend Angst gehabt, dass man irgendeinen Ton oder etwas von ihm hört. Das denken viele Hörer oft, wenn sie ins Studio kommen. Darf man da schon reden oder das geht eventuell jetzt aus ganz spontan über Sende, über das Radio aus. Also das kann man jetzt im Radio nicht beschreiben. Also die Gestik, was er da gemacht hat und das Gesicht, das war wirklich zu unterschiffen, wie wir es hier oder so.
2: Du hast ja überhaupt ganz, ganz viele Kontakte zu treuen älteren Zuhörern und dort sich auch im Laufe der Jahre ganz schöne Geschichten, auch Freundschaften entwickelt.
3: Das ist interessant, also besonders für ein paar ältere Damen bin ich irgendwie auch so eine Art Sunnyboy oder der ideale Schwiegersohn, weil du weißt ja, wie es ist, man macht Radio, man klingt auch so fröhlich und allen gut drauf, obwohl man im Hintergrund oft einmal wirklich, ja, wo man das Mikrofon abschaltet und weil irgendwie ein Problem, das, was sie druckt, wo man am liebsten ablernen könnte. Also, das ist unser Job. Und natürlich ist es schön, wenn eine positive Resonanz, egal von welcher Seite, auf uns zukommt.
2: Ganz genau, das macht einen guten Moderator aus. Und da, Frank Sinatra hat einmal ein weltberühmtes Lied, Trivo, gesungen. The Show Must Go On. Also, die Show muss weitergehen.
3: Genau. Das ist unser Auftrag.
2: So ist es. Wie wir wissen, alles geht irgendwann zu Ende. Auch dein Zeit beim Radio. Wird es für dich ein schwerer Moment sein, im Oktober in Pension zu gehen?
3: Ich muss sagen, wenn man, ich bin 26 Jahre jung gewesen, wie ich beruflich angefangen habe, Radio zu machen. 21 Jahre war ich jung, wie ich Schwarz Radio gemacht habe, damals in Wahlen bei Doblach, den Radio Silvester. Also ich muss sagen, es wird nicht leicht sein. Aber ich denke, dass es irgendwie weitergeht. Vielleicht darf ich trotzdem ab und zu da vorbeischmecken. Ich weiß es nicht. Jetzt lass ich mal was auf mich zukommen. Also vereint auf morgen mit dem Radio aufhören. Die erste Zeit wird es so wie ein Urlaub sein, aber danach werde ich sagen, nein. Mir fehlt was, auf jeden Fall.
2: Naja, solange ich da bin, wird der Tirol mir für sein selber spreche da. Was wärst du denn so, wenn du ganz spontan darüber nachdenkst, auch wenn es ein bisschen emotional ist, was wärst du am meisten vermissen?
3: Im Job allgemein, also die Musik und die Moderation und die Resonanz der Hörerinnen und Hörer. Mich sprechen oft Leute im Dorf an und sagen so, hallo, grüß dich Alex, wo ich nicht weiß, wohin gehen. Es ist ja logisch, ich weiß nicht, wie tausende Hörer wohin gehen, aber die, umgekehrt ist, sie wissen einen Moderator, wohin zu gehen. Das passiert da sicher oft einmal. Das ist der Roland von Radio 2000 und du sagst, wo darf ich jetzt hin gehen? Also da hat man sich ja schon außen vom Radio schon Fans aufgebaut, kann man sagen. Ja.
2: Musik und Oldies werden aber in deinem Privatleben weiterhin eine Rolle spielen, möglicherweise auch in einer Form von Radio machen, weil das Internet bietet heutzutage ja unzählige Möglichkeiten an.
3: Ja, mir schwebt da allerdings was vor, in Sachen Internet zu machen, aber das liegt alles noch in der Schwebe. Das wird vielleicht 2027 oder so in die Richtung sein. Das wird da hauptsächlich ein Musiksender, also 99,9% Musik.
2: Sind wir gespannt. Zum Abschluss, was wünschst du dir und den Hörern für die Zukunft von Radio 2000?
3: Also Gesundheit wünsche ich uns vom Radio allen und natürlich allen, die was im Radio losen, die was ins Zuhören, über viele Jahrzehnte lang. Und die Treue, dass sie uns weiterhin, wie mein Spruch schon seit vielen Jahren ist, die Treue bleiben sie uns erhalten, wo immer sie uns zuhören.
2: Ganz genau, den Spruch habe ich gebraucht für das Interview. Und das Ganze sagt ein Urgestein der Radiogeschichte in Südtirol. Das war Alexander Lanz. Danke, Alex.
3: Danke ebenso, Roland. Die zwei alten Radiohosen, jetzt gehen wir Kaffee trinken.
2: So ist das.
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0: auch so ein Lied zum gerne hinhören. Bruno Ferrara und Weil du die Sonne bist, seine aktuelle Single bei uns, sein Hit der Stunde. Und wir bleiben bei aktuellen Schlager.
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0: Tja, und das heißt, an diesem Samstag, dann wird das heute Nachmittag. Das Ganze mit mir. Lust auf Schlager, auf aktuellen, ja, dann unbedingt reinhören und dabei sein.

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Einmal ohne dich und ganz lange ohne mich müssen es nicht aushalten, denn um 15 Uhr, das wissen Sie, hören wir uns wieder dann zur Top 3 nach 3. Also bis dahin und schöne Mittagszeit.

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2: Italiens Wirtschaft wächst 2026 voraussichtlich um 0,9%. Südtiroler Gemeindenverband mit neuem Führungsduo. Das Wetter heute, sonnig mit lokalen Gewittern. Im Studio David Gallmetzer. Einen schönen Tag. Italiens Bruttoinlandsprodukt soll 2026 um 0,9% wachsen und damit mehr als doppelt so stark wie die deutsche Wirtschaft sowie knapp unter dem Niveau Frankreichs liegen. Gleichzeitig wird ein Anstieg der privaten Konsumausgaben um 1,2% erwartet. Wie aus einer Untersuchung des Forschungsbüros von Confcommercio hervorgeht, fällt die wirtschaftliche Entwicklung innerhalb des Landes jedoch unterschiedlich aus. Vor allem die Regionen Mittel- und Norditaliens treiben das Wachstum an, während Süditalien aufgrund niedriger Einkommen und des anhaltenden Bevölkerungsrückgangs hinterherhinkt. In vielen südlichen Regionen liegen die Konsumausgaben der Haushalte weiterhin unter dem Niveau von 2007. Als wirtschaftlicher Motor des Landes bestätigt die Lombardei ihre Spitzenposition. Sie verzeichnet sowohl das höchste Wirtschaftswachstum als auch den stärksten Anstieg privater Konsumausgaben. Beim Südtiroler Gemeindenverband nimmt mit Anfang nächster Woche ein neues Führungsduo seine Arbeit auf. Werner Wallnöfer übernimmt die Funktion des Chief Executive Officer, René Ploner wird Chief Operating Officer. Mit der Neuausrichtung will der Gemeindenverband seine Organisation stärken und die Dienstleistungen für die Mitgliedsgemeinden weiter ausbauen. Wallnöfer verantwortet künftig die strategische Ausrichtung und Interessensvertretung des Verbands, während Ploner die operativen Abläufe und die Optimierung der internen Prozesse übernimmt. Verbandspräsident Dominik Oberstaller sieht in der neuen Doppelspitze eine wichtige Voraussetzung, um die Gemeinden auch künftig kompetent, effizient und zukunftsorientiert zu unterstützen. Das Projekt Blumenwiesen 2.0

0: Haltestelle sowie am Umspannwerk Döll umgesetzt werden. Durch die geplanten Maßnahmen sollen zusätzlich rund 5.500 Quadratmeter ökologisch aufgewertet werden. Und eine Geiselnahme in einem Supermarkt im Süden Berlins ist nach über 11 Stunden beendet worden. Die Polizei überwältigte den Täter und befreite die festgehaltene Mitarbeiterin. Nach ersten Berichten soll der Mann am späten Abend als letzter Kunde im Geschäft gewesen sein. An der Kasse weigerte er sich demnach, seine Waren auf das Kassenband zu legen und zog stattdessen ein Messer. Weitere Details zu den Hintergründen sind noch nicht bekannt.
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0: Im dritten Viertelfinale der Fußball-WM kommt es heute in Miami zum Duell zwischen Norwegen und England. Im Fokus stehen dabei die beiden Torjäger Erling Haaland und Harry Kane. Während Norwegen als Überraschungsteam des Turniers befreit aufspielt und von einer Welle der Euphorie getragen wird, steht England angesichts seiner Favoritenrolle unter großem Erfolgsdruck. Entsprechend hoch sind die Erwartungen an die Three Lions im Kampf um den WM-Titel. Anpfiff ist um 23 Uhr. Im vierten und letzten Viertelfinale trifft schließlich Titelverteidiger Argentinien auf die Schweiz. Los geht es um 3 Uhr nachts.
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0: Das Wetter am heutigen Samstag. Im ganzen Land scheint verbreitet die Sonne. Am Nachmittag muss man mit dem einen oder anderen Gewitter rechnen. Die höchsten Temperaturen reichen von 27 bis 34 Grad. Die Wettervorschau. Am morgigen Sonntag scheint im ganzen Land die Sonne. Es bilden sich nur ein paar flache Quellwolken. Auch am Montag setzt sich das sonnige und hochsommerlich heiße Wetter fort. Der Dienstag beginnt erneut mit viel Sonnenschein. Am Nachmittag steigt die Gewitterneigung an.
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3: Hier ist die Landesverkehrsmeldezentrale. Guten Tag. Auf der Brenner Autobahn gibt es abschnittsweise Kolonnenverkehr und Stau wegen Überlastung in Richtung Norden zwischen Verona Nord und San Michele, in Richtung Süden zwischen Klausen und Affi. Auf der Brenner Stadtstraße in Richtung Süden zwischen Klausen und Blumau Stau wegen Überlastung. Pustertaler Stadtstraße. Bei Fintel kommt es nach einem Unfall zu Behinderungen. Außerdem gibt es abschnittsweise Kolonnenverkehr und Staus Richtung Brixen zwischen Kienz und Schöps, Richtung Innichen zwischen St. Zingmund und Kienz sowie zwischen Bruneck und Becher. Gute Fahrt!
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1: Mit David Gallnetzer einen schönen Tag. Beim Südtiroler Gemeindeverband nimmt mit Anfang nächster Woche ein neues Führungsduo seine Arbeit auf. Werner Wallnöfer übernimmt die Funktion des Chief Executive Officer, René Ploner wird Chief Operating Officer. Mit der Neuausrichtung will der Gemeindeverband seine Organisation stärken und die Dienstleistungen für die Mitgliedsgemeinden weiter ausbauen. Das Projekt Blumenwiese 2.0 wird ausgeweitet. Alberge und der Dachverband für Natur- und Umweltschutz haben ihre Zusammenarbeit mit einer Kooperationsvereinbarung offiziell besiegelt. Ziel ist es, weitere Flächen in Südtirol in Artenreiche, heimische Blumenwiesen umzuwandeln und damit die Biodiversität zu fördern. Im dritten Viertelfinale der Fußball-WM kommt es heute in Miami zum Duell zwischen Norwegen und England. Im Fokus stehen dabei die beiden Torjäger Erling Haaland und Harry Kane, die ihre Mannschaften ins Halbfinale führen wollen. Anpfiff ist um 23 Uhr, 4 Stunden später folgt die Partie Argentinien-Schweiz. Mehr dazu in unseren Nachrichten zur Folgenstunde und damit zum heutigen Wetter in Südtirol. Bis in den Nachmittag hineinscheint verbreitet die Sonne, später muss man mit dem einen oder anderen Gewitter rechnen. Die höchsten Temperaturen reichen von 27 Grad im oberen Pustertal bis 34 Grad im Unterland.
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1: Italiens Wirtschaft wächst 2026 voraussichtlich um 0,9%. Südtiroler Gemeindenverband mit neuem Führungsduo. Das Wetter heute, sonnig mit lokalen Gewittern. Im Studio David Gallmetzer. Einen schönen Tag. Italiens Bruttoinlandsprodukt soll 2026 um 0,9% wachsen und damit mehr als doppelt so stark wie die deutsche Wirtschaft sowie knapp unter dem Niveau Frankreichs liegen. Gleichzeitig wird ein Anstieg der privaten Konsumausgaben um 1,2% erwartet. Wie aus einer Untersuchung des Forschungsbüros von Confcommercio hervorgeht, fällt die wirtschaftliche Entwicklung innerhalb des Landes jedoch unterschiedlich aus. Vor allem die Regionen Mittel- und Norditaliens treiben das Wachstum an, während Süditalien aufgrund niedriger Einkommen und des anhaltenden Bevölkerungsrückgangs hinterherhinkt. In vielen südlichen Regionen liegen die Konsumausgaben der Haushalte weiterhin unter dem Niveau von 2007. Als wirtschaftlicher Motor des Landes bestätigt die Lombardei ihre Spitzenposition. Sie verzeichnet sowohl das höchste Wirtschaftswachstum als auch den stärksten Anstieg privater Konsumausgaben. Die Zahl der Verkehrstoten an Wochenenden ist in Italien im ersten Halbjahr 2026 leicht gestiegen. Nach Angaben der Verkehrssicherheitsorganisation ASAPS kamen in den Tagen zwischen Freitag und Sonntag bislang 658 Menschen ums Leben, 15 mehr als im Vergleichszeitraum 2025, was einem Anstieg von 2,3% entspricht. Die Zahl der tödlichen Unfälle blieb mit 604 nahezu unverändert. Besonders betroffen sind Auto- und Motorradfahrer. Während die Zahl der getöteten Motorradfahrer um 11,6% stieg, nahm die Zahl der getöteten Radfahrer um mehr als 36% ab. Beim Südtiroler Gemeindenverband nimmt mit Anfang nächster Woche ein neues Führungsduo seine Arbeit auf. Werner Wallnöfer übernimmt die Funktion des Chief Executive Officer, René Ploner wird Chief Operating Officer. Mit der Neuausrichtung will der Gemeindenverband seine Organisation

0: Der Verband für Natur- und Umweltschutz haben ihre Zusammenarbeit mit einer Kooperationsvereinbarung offiziell besiegelt. Ziel ist es, weitere Flächen in Südtirol in artenreiche, heimische Blumenwiesen umzuwandeln und damit die Biodiversität zu fördern. Alberia hat bereits an 6 Standorten, darunter Umspannwerke und Kraftwerke, rund 11.000 Quadratmeter naturnah gestaltet. Im Rahmen der neuen Partnerschaft sollen in den kommenden Jahren weitere Projekte am Kraftwerk Saarntal-Bunschen, an der Wasserfassung Lausen-Füllnüsse-Haltestelle sowie am Umspannwerk Döll umgesetzt werden. Durch die geplanten Maßnahmen sollen zusätzlich rund 5.500 Quadratmeter ökologisch aufgewertet werden.
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0: Im dritten Viertelfinale der Fußball-WM kommt es heute in Miami zum Duell zwischen Norwegen und England. Im Fokus stehen dabei die beiden Torjäger Erling Haaland und Harry Kane. Während Norwegen als Überraschungsteam des Turniers befreit aufspielt und von einer Welle der Euphorie getragen wird, steht England angesichts seiner Favoritenrolle unter großem Erfolgsdruck. Entsprechend hoch sind die Erwartungen an die Three Lions im Kampf um den WM-Titel. Anpfiff ist um 23 Uhr. Im vierten und letzten Viertelfinale trifft schließlich Titelverteidiger Argentinien auf die Schweiz. Los geht es um 3 Uhr nachts.
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0: Das Wetter am heutigen Samstag. Im ganzen Land scheint verbreitet die Sonne. Am Nachmittag muss man mit dem einen oder anderen Gewitter rechnen. Die höchsten Temperaturen reichen von 27 bis 34 Grad. Die Wettervorschau. Am morgigen Sonntag scheint im ganzen Land die Sonne. Es bilden sich nur ein paar flache Quellwolken. Auch am Montag setzt sich das sonnige und hochsommerlich heiße Wetter fort. Der Dienstag beginnt erneut mit viel Sonnenschein. Am Nachmittag steigt die Gewitterneigung an.
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3: Hier ist die Landesverkehrsmeldezentrale mit Barbara Widot. Guten Tag. Auf der Brenner Autobahn in Richtung Süden zwischen Klausen und Affi Kolonnenverkehr und Stau wegen dichten Verkehrs. Sowie in Richtung Norden zwischen Verona Nord und San Michele. Und auch auf der Brenner Stadtstraße in Richtung Süden zwischen Klausen und Blumau. Auf der Pustertaler Stadtstraße bei Fintel gibt es nach einem Unfall ausgedehnte Staus in beide Richtungen von Fintel bis St. Sigmund. Eine sichere Fahrt.
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2: Und nachdem wieder zwei Wochen vergangen sind, darf ich Sie einladen. Diesmal zur 12. Ausgabe unserer Top 3 nach 3. Am Mikrofon der Roland und freue mich sehr, dass Sie die nächsten knapp eineinhalb Stunden mit mir, mit unserer Musik verbringen möchten. Und wir starten.
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2: Die Nukis, die sind mit ihrem neuen Lied 1 zurück und der Titel ist gleichzeitig der erste Vorgeschmack auf das gleichnamige neue Album, das denn am 18. September diesen Jahres erscheinen soll. In 1, da bieten sie wieder einmal jenen großen Gefühlsschlager an, mit dem die Nukis seit über 40 Jahren ihr Publikum begeistern, uns natürlich auch, weil das immer noch gut funktioniert und gerne gehört wird. Interessant ist auch, das Lied wurde bereits beim ORF, wenn die Musik spielt, Sommer Open Air präsentiert und hinter den Kulissen, da scheint sich ebenfalls was zu bewegen. 1 erschien nämlich erstmals über Bellasoni Records, eine Marke aus dem Umfeld des langjährigen Nukis Managements. Die Nukis, das können wir zusammenfassen, bleiben also musikalisch ganz sie selber, aber organisatorisch, da schlagen sie offenbar ein neues Kapitel auf.

Susan Ibrahimi, die macht jetzt als zweite Neuvorstellung den Sommer ein Stückel süßer, denn mit ihrem neuen Titel Sommer, du und Schokolade könnte das auch gelingen. Das Lied, das klingt nach warmen Abenden und Sonnencreme auf der Haut. Es ist ein leichter, romantischer Schlager mit viel guter Laune und natürlich mit einer ordentlichen Portion Schokolade im Titel. Ein Lied für alle, die beim Hören kurz an Urlaub denken möchten, auch wenn sie gerade noch gar nicht weggefahren sind.

0: So, und es geht weiter mit Wolfgang Ambros und die Wordmaster, die schauen auf die Sonnenseiten vom Leben. Ja, und ja, der Titel, der kommt einem irgendwie bekannt vor. Es ist die österreichische Version des Monty Python-Klassikers Always Look on the Bright Side of Life, nur eben mit ganz viel Wiener Schmäh, Dialekt und Ambros-Stimme. Ja, ein Lied mit Humor, Lebensweisheit und dieser Botschaft, auch wenn nicht immer alles rund läuft, manchmal hilft es trotzdem, auf die Sonnenseite des Lebens zu schauen.
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Eben gehört Beatrice Egli und das Alibi in der letzten Ausgabe auf der 13, diesmal leider nicht mehr in der Wertung. Tja, und Maite Kelly, die hat vor kurzem gezeigt, bei ihr steht nicht nur die Musik im Mittelpunkt, sondern auch das Publikum. Bei sehr großer Hitze während eines Konzertes wurde ihr ein Ventilator auf die Bühne gestellt. Aber statt die kühle Luft nur für sich zu behalten, stoppte sie kurz, drehte den Ventilator Richtung Fans und meinte sinngemäß, ja auch die Leute, die sollen etwas davon abbekommen. Übrigens nicht die einzige Unterbrechung, denn Maite Kelly unterbrach den Auftritt dort auch wegen eines Fotografen mit großem Objektiv, der ihr zu nahe kommen wollte. Und wörtlich sagte sie,

0: steckt.
1: Richtig, natürlich. Das war Domme Steiner, eben noch mal gehört mit Weil du alles bist. Und ja, in der letzten Ausgabe auf der Elf, diesmal leider nimmer dabei, aber man kann nur hoffen, dass er weitermacht und wieder was Neues liefert. So, das sind die Künstler, von denen wir uns verabschieden mussten. Es geht weiter mit Platz Nummer 17 und Helene Fischer meldet sich da bei uns mit Heute Nacht und ist, das muss man leider sagen, mit dem Titel bei uns nie nach vorne gekommen, obwohl das Lied klingt ja groß, modern und nach Stadiongefühl, also genau nach diesem Moment, wenn man bei einer Fußball-WM noch lange weiter feiern möchte. Und Helene hätte den Titel wahrscheinlich gerne öfter und länger rund um die deutsche Fußballmannschaft gesungen, aber wir wissen ja, Deutschland ist schon gegen Paraguay ausgeschieden nach Elfmeterschießen und der deutsche Bundestrainer Julian Nagelsmann braucht das nicht mehr zu analysieren, denn ja, auch er ist weg.

15 mit Graziano und damit ein Interpret aus Südtirol. Schön so. Ja, weiter mit der 14 und Kerstin Ott. Die sagt tausendmal Nein und ja, manchmal ist genau dieses Nein wichtiger als jedes Ja. In ihrem neuen Lied, da geht es um dieses Gefühl, wo man weiß, dass einem eine Person ja nicht gut tut und trotzdem ist da noch diese Anziehung. Tausendmal Nein ist zum Glück kein schwerer Herzschmerztitel, sondern moderner Clara Bob Schlager. Tausendmal Nein ist ein neues Kapitel für Kerstin Ott mit einem Nein, das sich ziemlich gut anhört.

Und natürlich, auch Ramona Martinez weiß genau, dass ein Sommer Schlager mit Gefühl braucht. Mit Du weißt genau bringt sie eine leichte moderne Flirtgeschichte in die Hitparade. Das Lied klingt nach diesem Moment, wenn zwei Menschen sich anziehen und eigentlich, tja, schon alles gesagt ist.

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4: Halbzeit in der heutigen Ausgabe der Top 3 nach 3. Und aber, die rufen heute SOS und das mega erfolgreich. Der Titel, der war 1975 nicht einfach nur irgendein Aber-Lied, sondern ein echter Nummer-1-Hit. Insgesamt blieb SOS 30 Wochen in den Charts, 16 in den Top 10. Und SOS ist Musik, die auch 2026 noch richtig gerne gehört wird. Das Lied hat dann auch alles, was ABBA so besonders machte. Also große Melodie, ganz, ganz wichtig. Bisschen Drama, viel Gefühl und dieser Refrain, der sofort in den Kopf geht. Und ein Klassiker, der fast 50 Jahre später immer noch funktioniert. Wenn ABBA jetzt SOS singen, dann hört man sehr, sehr gerne hin.

Eben gehört die 10 Sigrid und Marina, wenn ich dein Herzschlag spüre. Und auf der 9, da lässt Alexander Ria jetzt wieder die Schmetterlinge fliegen. Und damit gibt es erneut Herzklopfen in der Hitparade. Das Lied, das erzählt von diesem besonderen Moment, wenn plötzlich wieder alles kribbelt. Und damit ist es bewiesen. Alexander Ria bleibt seinem Gefühlsschlager treu. Und das klingt nicht mal schmalzig, sondern nach frischem Schlager.

nach wie vor sehr, sehr heimatverbunden, das Melissa Naschenweng. Und Bruno Ferrara, der nimmt uns jetzt mit in seine 1000 Nächte. Und das klingt nach Sommer mit viel italienischem Gefühl. Interessant dabei ist auch, dass bei dem Titel Susan Ibrahimi mitgeschrieben hat, die wir heute in der Hitparade ja auch schon gehört haben. 1000 Nächte ist ein Lied für alle, die beim Hören kurz Richtung Süden träumen möchten. Also irgendwo zwischen Sonnenuntergang, Liebe und einem Hauch Wärme.

Ja, und das war ein schöner Satz nach vorne. Von der 20 auf die 5 und das Kunststückchen gelang, eben gehört Fantasy mit Jeder Tag mit dir. Ja, und gerne ein bisschen stolz darf man auf die Jungs von Sunrise sein. Arno und Florin haben sich aus Südtirol aufgemacht, um die Schlagerwelt zu erobern. Und sie sind gut dabei. Also was sie so erfolgreich macht, sind dann nicht nur ihre Stimmen, die perfekt zueinander passen. Die sind einfach authentisch, echt sympathisch und natürlich. Und so gibt es also auch heuer wieder die Fanreise nach Südtirol vom 7. bis 12. September. Da steht die bereits 6. Sunrise-Fanreise an. Und mit dabei diesmal auch Graziano, Ramona Martinez, starke Freunde, Martin Eckhart, DJ Ernesto sowie Elmar Sepp und Robert. Also viel Musik, viel Nähe zum Publikum und natürlich ganz viel Südtiroler Herzlichkeit. Merken Sie es

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1: Und da darf ich heute Kollege Werner begrüßen. Bitte schön.
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3: Auf Platz 20 neu dabei, die Nokis und ihr aktuelles Single 1. Die 19 für Susan Ibrahimi. Und bei ihr geht es süß her. Sommer, du und Schokolade.
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3: Wolfgang Ambros und die Wödmaster. Mit einem bekannten englischen Lied, neu aufgenommen mit deutschem Text, die Sonnenseiten vom Leben. Platz 18. Auf der 17, Helene Fischer und Heute Nacht. Ramona Martinez hat es auf die 16 geschafft mit Erzähl mir schöne Lügen.
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3: Platz 15 geht nach Südtirol. Herzlichen Glückwunsch, Graziano, mit Neue Liebe, neues Glück.
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3: Kerstin Ott auf der 14, Tausendmal Nein. Einen zweiten Titel hat Ramona Martinez bei der aktuellen Hitparade von Radio 2000 mit dabei. Auf der 13, Du weißt genau. Platz 12 geht an Madeleine Rausch, Zukunft erfunden. Eine ganz große des Schlagers, Vanessa Mai auf der 11 mit Rohdiamant.
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3: Platz 10 geht an ein Geschwisterpaar aus dem Salzkammergut, Sigrid und Marina. Wenn ich deinen Herzschlag spür.
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3: Bei Alexander Rier sind die Schmetterlinge zurück. Platz 9 für den Sohn von Norbert Rier.
9: 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Mein Herz, das spielt total verrückt.
3: Melissa Naschenweng und Horma Demir, die 8. Auf der 7, Bruno Ferrara, 1000 Nächte.
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3: Sterzrock und Urlaubsstimmung, Sehnsucht noch mehr, Platz 6.
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3: Auf Platz 5, eines der erfolgreichsten deutschen Schlagerduos, Fantasy und Jeder Tag mit dir.
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3: Platz 4 für Arno und Florian, besser bekannt als Sunrise, Lorraine.

0: Und das also der Schnelldurchlauf für diese Ausgabe. Tja, fehlen eigentlich nur noch drei.
1: Die Nummer drei.
0: Und das ist doch passend und eine feine Sache. Wolfgang Petri bringt nämlich den Sommer in

0: Nummer 2.
1: Ja, und das freut mich besonders für Sie, weil verdient. Die 2 heute für Melanie Bayer und ihr Sommerfeuerwerk. Ein Lied, das danach klingt, wenn der Sommer alles leichter macht. Ein frischer Schlager, der schnell ins Ohr geht und genau zur Jahreszeit auch passt. Ja, und auch abseits unserer Hitparade taucht der Titel bereits auf. In der ARD-Schlager-Hitparade war Sommerfeuerwerk schon in der Sendungsliste. Bei der DJ-Hitparade ist Melanie Bayer auch damit platziert. Und kein laues Lüftchen, sondern ein kleiner Sommerkracher für die Schlagerfans. Bitteschön.

0: Ja, und da hat sich was getan auf der 1, denn nachdem die letzten zwei Ausgaben von Sunrise und Rain beherrscht wurden, gibt es eine neue Nummer 1. Gratulation an Joe Heindl und schwer zu erklären.
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2: Und nachdem wir Joe Heindl gehört haben, bleibt für mich nichts mehr zu tun. Das war die 12. Ausgabe im heurigen Jahr 2026. Ich darf mich verabschieden mit ganz lieben Grüßen und natürlich noch ein feines, ein sonniges Wochenende. Bis Montag.

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Hallo und herzlich willkommen zur Woche in Südtirol. Am Mikrofon begrüßt Sie David Gallmetzer. In Kastelruth ist die Trauer nach dem tragischen Tod von Marco Prinoth groß. Der 58-Jährige war am Freitag bei einem Gleitschirmunfall auf der Seiseralm tödlich verunglückt. Der Südtiroler steuerte den Gleitschirm während eines Tandemflugs, als er vermutlich aufgrund eines medizinischen Notfalls die Kontrolle über den Schirm verlor und gegen einen Baum prallte. Prinoth verstarb noch an der Unfallstelle. Die Passagierin, eine 29-jährige deutsche Touristin, blieb hingegen unverletzt. Große Trauer herrscht auch nach dem Tod von Olaf Reinstadler. Der bekannte Bergretter war im Alter von 62 Jahren nach einer schweren Krankheit verstorben. Reinstadler war im ganzen Land bekannt als Bergretter, aber auch generell in der Alpinwelt. Er hinterlässt seine Frau und eine Tochter. Den Carabinieri von Brixen ist es gelungen, drei unabhängig voneinander agierenden Einbrecherbanden das Handwerk zu legen. Nach Angaben der Staatsanwaltschaft sollen die Täter, albanische Staatsbürger im Alter von etwa 30 Jahren, für rund 60 Einbrüche in 4- und 5-Sterne-Hotels in Südtirol, dem Trentino und der Provinz Belluno verantwortlich gewesen sein. Einige Hotels wurden dabei mehrfach ins Visier genommen. Die Ermittler identifizierten die Verdächtigen mit Hilfe von Videoüberwachungsaufnahmen sowie der Auswertung von Telefon- und Mobilfunkdaten. Der dritte Gesetzgebungsausschuss des Landtags hat sich in der vergangenen Woche mit dem Nachtragshaushalt 2026 befasst und diesen genehmigt. Landeshauptmann Arno Kompatscher verwies dabei auf die solide Haushaltslage des Landes, die Investitionen von insgesamt rund 1 Milliarde Euro ermöglicht. Größter Einzelposten ist die vorzeitige Tilgung von Darlehen in Höhe von rund 411 Millionen Euro. Dadurch spart das Land künftig Zinszahlungen in Millionenhöhe und wird nahezu schuldenfrei, eine Ausnahme unter den europäischen Regionen. Fast 100% der Schülerinnen und Schüler der deutschsprachigen Schulen im Land haben das Klassenziel erreicht. In den Grundschulen sind es 99,7%, 99% in den Mittelschulen, 86% in den Oberschulen und 88% in der Berufsbildung. Die Reifeprüfung der Oberschule bestanden 97,7% der Schülerinnen und Schüler, 21 davon mit der Bewertung 100 mit Auszeichnung, rund 1,6% wurden nicht zugelassen, 0,7% bestanden die Prüfung nicht. Die deutschsprachigen Schulen in Südtirol zählen 53.130 Schülerinnen und Schüler. Vertretungen der Gemeinden Corvara und Wolkenstein, der Arbeitsgruppe der Beidentäler und des Landes Südtirol haben in der vergangenen Woche über die Verkehrssteuerung am Gröner Joch beraten. Im Mittelpunkt stand ein Konzeptentwurf für die Einrichtung einer UNESCO-territorialen verkehrsberuhigten Zone. Im Herbst soll dazu eine Testphase starten. Ziel ist es, die Mobilität im Bereich der Dolomitenpässe nachhaltiger zu steuern und die Bevölkerung besser zu schützen. Das Südtiroler Gesundheitswesen gehört laut dem 14. Kreier Gesundheitsreport weiterhin zu den leistungsstärksten in Italien. Besonders gut schneidet der heimische Gesundheitsdienst bei der Versorgungsqualität, den Behandlungsergebnissen, der Innovationskraft sowie der Organisation des Systems ab. Gesundheitslandesrat Hubert Messner wertet das Ergebnis als Bestätigung der Arbeit des Gesundheitspersonals und als Ansporn für die Weiterentwicklung des Systems. Und die Mehrheit der Südtiroler Arbeitnehmerinnen und Arbeitnehmer lehnt eine Sonntagsöffnung von Geschäften weiterhin ab. Das geht aus dem aktuellen AFI-Barometer hervor, der die Ergebnisse mit identischen Umfragen aus den Jahren 2014 und 2016 verglichen hat. Demnach sprechen sich 61% grundsätzlich gegen offene Geschäfte am Sonntag aus, 20% befürworten die Sonntagsöffnung, 19% zeigen sich gleichgültig. Damit haben sich die Einstellungen gegenüber 2016 kaum verändert. Und das war auch schon wieder die Woche in Südtirol. Ich wünsche Ihnen noch ein schönes Wochenende. Machen Sie es gut. Bis zum nächsten Mal.

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